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2: Am Mädchen nach Haut geht es ähnlich wie gestern. 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Morgen um Samstag sind bis zu 25 Grad möglich. 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
0: Am Meteor Migränen haut ähnlich wie der Konditionen wie gestern. 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
0: An um Nacht wieder Prävisionen. 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
4: Andermal da gucken wir dann auf Meteo. Ja, aktuell sind noch so richtig kahl bei 7 Grad im Moment hier im Kirchspiersch. Heute auch weiter ist dann aber der größten Deal zu sonnigen Tag mit Maximaltemperaturen so um die 23 Grad. Und auch der Weekend, da bleibt es freundlich mit dem Thermometer. Die packt es nur um Samstag sogar bis auf 25 Grad.
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1: Ja, der Moment also noch richtig kalt bei uns. 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
0: An dem Morgen, ja, du hast noch ein bisschen kalmer, wird dann aber haut ein relativ warmen und sonnigen Tag mit Maximaltemperaturen um 23 Grad. 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
1: Heute haben wir größten Teil sonnigen Tag bei Maximaltemperaturen um 23 Grad. Hier auch der Weekend bleibt da freundlich. Den Thermometer, die packt es, muss gut bis auf 25 Grad. 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
3: Aktuell um 15 Grad hier im Kirchspiel. Wir haben heute größtenteils sonnigen, freundlichen Tag bei Maximaltemperaturen um 23 Grad. Ja, der Weekend bleibt doch freundlich, sogar richtig sommerlich. 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
1: Einen freundlichen Tag haben wir heute das mit mit Sonne und Wolke. Die Sonne kann sich aber immer mehr durchsetzen. Die Maximaltemperatur liegt bei 23 Grad. Und auch das Weekend bleibt es freundlich, bald sommerlich, bei bis zu 26 Grad morgen Samstag. 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
1: De Jacques Ganser mat den Norichten bleiwen nach d'Wetter Prävisionen, wie man mat gedeelt vum Meteolux. 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
0: Fitches nach Meteomann, mit einer agreablen Sonnenwolkenmischung geht es heute Richtung Weekend. Den Thermometer weist 23 Grad maximal und an der Klammentemperaturen ist die nächste Ehe. Um Weekend erwarten wir zwischen 24 und 25 Grad der Mainden, an den Dünsten sogar 27 Grad ist der Mainden. Die Navarapur vereinzelt Rehendrebse möglich. Also Meteolux.
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0: Aufgepasst auf den Accident nach immer auf der N7 am Rampoint zu Mänisch, wenn ich von Fischpösch bei Kliev kenne, den Auto an den Bus sehen, da an den Egerhand Engspur ist weiterhin blockiert. 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
0: Nach wieder um ein Matnavel agréablem Wetter geht es Richtung Weekend. Doch die nächsten Stunden lo dominiert im Himmel nach Sonne. 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Um Samstag und um Sonntag wird man nämlich nächst 25 Grad erreichen bei nach mehr Sonne. Die neue Schaffwoche startet mit Temperaturen von bis zu 20 Grad. 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
1: 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Du hast Pannenspur blockiert. 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
1: 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Am Samstag und am Sonntag werden wir es 25 Grad erreichen, bei nach mehr Sonne. 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
9: 12 Minuten op 6 mittlerweile op Trenten vom Red 0,7 am Metilux seht ihr das heute Abend bis zu 18 Grad könnte bleiben. 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